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zum Schluss nicht ein Wort. 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

Und damit sag ich herzlich willkommen zu einer neuen Ausgabe des Schlagerkarussells, ein Programm der Deutschen Stimme auf Radio 5 EBI. Ich hoffe, Sie sind bereit, mit mir gemeinsam wieder in die Welt der Schlager einzutauchen, und ich kurbel das Karussell an mit einem Schlagerjuwel aus dem Jahr 1970. Hier ist für Sie Scirocco mit Sagen meine Tanten.

Der Schlager der Woche ist auch wieder für Sie parat und falls Sie mit abstimmen möchten, bin ich hier im Studio auf Standby und freue mich wie immer sehr auf Ihre Anrufe. 8211 7066 ist die Nummer und hier sind die drei Vorschläge für den Schlager dieser Woche. Die drei Künstler, die heute in das Rennen gehen für den Schlager der Woche, haben Millionen Menschen begeistert. Songs geschaffen, die man schon nach den ersten Takten erkennt und alle sind feste Größen der deutschen Musikgeschichte. Und mein Vorschlag Nummer 1 ist Trafi Deutscher mit dem Lied Herz an Herz Gefühl.

Ja, liebe Freunde, da schauen wir mal, wer diese Woche das Rennen macht. Und ich kann Ihnen erzählen, am 25. Juni 1966, also heute vor 60 Jahren, blickte die deutsche Schlagerwelt nach Baden-Baden. Im Chorhaus der Stadt fanden die deutschen Schlagerfestspiele statt, eine der wichtigsten Musikveranstaltungen der damaligen Bundesrepublik. Das Fernsehen war längst zum entscheidenden Medium geworden und Millionen Zuschauer verfolgten die Show vor den Bildschirmen. Die Schlagerfestspiele galten in den 60er Jahren als eine Art nationale Leistungsschau der deutschsprachigen Unterhaltungskunst. Hier präsentierten sich die bekanntesten Stars der Zeit ebenso wie neue Talente. Das Publikum entschied mit über Sieg und Platzierungen, was der Veranstaltung einen besonderen Reiz verlieh. Die Musik jener Zeit war geprägt von eingängigen Melodien, romantischen Texten und einem optimistischen Klangbild. Während international bereits Beatmusik und Rock'n'Roll immer stärker wurden, blieb der klassische deutsche Schlager für viele Menschen der Soundtrack ihres Alltags. Die deutschen Schlagerfestspiele von 1966 stehen heute exemplarisch für eine Epoche, in der Fernsehereignisse noch die ganze Familie vor den Bildschirm lockten. Baden-Baden wurde an diesem Juniabend zum Mittelpunkt der deutschen Unterhaltungsmusik. Und viele der dort präsentierten Titel sind bis heute fester Bestandteil der Schlagergeschichte. Und genau an dieses musikalische Kapitel erinnere ich Sie heute ein bisschen mit einem Blick zurück auf die deutschen Schlagerfestspiele vom 25. Juni 1999 in Baden-Baden.

Liebe Freunde, ganz kurz spiele ich Ihnen nochmal die Vorschläge für den Schlager der Woche vor und verrate Ihnen auch mal, wer die Online-Abstimmung auf schlagerkarussell.com.au gewonnen hat. Da lagen eigentlich beide zum Schluss Trafi Deutsche und Pur gleich auf. Aber das kann sich noch ändern, falls Sie noch mitmischen möchten. 8211-7066 ist die Nummer hier im Studio, die Sie wählen wollten, falls Sie mit abstimmen möchten. Meine Vorschläge für den Schlager dieser Woche kommen nicht aus den 60ern, sie kommen aus den 80er und 90er Jahren. Und Vorschlag Nummer 1 ist Trafi Deutscher mit dem Lied Herz an Herz Gefühl. Du

Na, da bin ich wirklich mal gespannt, wie das ausgeht. Jetzt aber noch zurück zu dem Schlagerfestspielen von 1966. Ich wüsste ja gern mal, ob jemand von Ihnen die Sendung damals im Fernsehen gesehen hat. Sie können gerne anrufen und es mir erzählen. Und vielleicht erinnern Sie sich auch, wer die Schlagerfestspiele damals gewonnen hat. Das war nämlich Wenke Mühre. Sie hatte zum Zeitpunkt des Festivals bereits einige Erfolge vorzuweisen, doch mit dem frechen und charmanten Lied »Beiß nicht gleich in jeden Apfel« gelang ihr der große Durchbruch auf dem deutschen Schlagermarkt. Das Publikum war begeistert und sie landete im Gegensatz zu einigen Vorhersagen auf Platz 1 bei den 66er Schlagerfestspielen, und das Lied spiele ich natürlich jetzt sehr, sehr gerne für Sie.

Jawohl, und auf Platz 2 landete die israelische Sängerin Eliza Gabe. Ihre warme Stimme und die gefühlvolle Interpretation machten den Titel »Nur wenn du bei mir bist« zu einem der schönsten Liebeslieder des Wettbewerbs. Ich habe den Titel für Sie herausgekramt und das im wahrsten Sinne des Wortes. Also ich lasse mal der Nostalgie weiterhin freien Lauf. Hier ist für Sie »Nur wenn du bei mir bist«.

liebe Freunde, der erste Anruf ist reingekommen und er war so herzerfrischend. Vielen lieben Dank dafür. Coming back to, zum Schlagerfestival in Baden-Baden. 1966 war Roy Black bereits einer der größten Stars des deutschen Schlagers. Viele rechneten damals mit seinem Sieg. Doch am Ende wurde es nur, und das wirklich in Anführungszeichen, Platz 3 für ihn. Dem Erfolg des Liedes hat das keinen Abbruch getan. Hier ist Roy Black mit Irgendwann oder Irgend... Halt mal. Irgendjemand liebt auch dich, so heißt's. Viel Vergnügen damit.

und damit endet meine Kurzreise zu den deutschen Schlagerfestspielen 1966 in Baden-Baden. Die Veranstaltung sollte in dieser Form die letzte ihrer Art sein, doch viele der damals präsentierten Lieder sind bis heute unvergessen. Und das gibt mir eine ganz tolle Überleitung zum Balladenladen. Ich habe heute nämlich zwei Balladen ebenfalls aus dem Jahr 1966 herausgesucht. Mein erstes Lied ist ein emotional sehr getragenes Lied. Es wurde zu einem der größten Hits des Jahres und erreichte Platz 2 der deutschen Singlecharts. Freddie Quinn sang über den Schmerz von Soldaten, über Abschied, Pflicht und die Sehnsucht nach Frieden. Damals dachten wir, diese Bilder gehören der Vergangenheit an. Doch wenn wir heute in die Welt blicken, sehen wir dieselben Abschiede, dieselben Tränen und dieselbe Hoffnung auf ein Ende der Gewalt. Manche Lieder altern leider nie, weil die Welt ihre Lektion nicht lernt. Und hier ist für Sie 100 Mann und ein Befehl von Freddie Quinn.

Liebe Freunde, manchmal reicht ja ein einziger Moment, um uns aus der Bahn zu werfen. Ein falsches Wort, ein Abschied oder einfach das Gefühl, nicht verstanden zu werden. Und im Jahr 1966 gab es einen Mann, der genau für diese Momente die perfekte Medizin hatte. Nämlich Wolfgang Roloff, den wir alle unter seinem Künstlernamen Ronny kennen. Mit seiner tiefen, unglaublich warmen Stimme hat er den Menschen damals wie heute das Gefühl gegeben, nicht allein zu sein. Sein Lied erinnert uns daran, dass Tränen zum Leben dazugehören, aber dass nach jedem Abschied auch wieder ein neuer Anfang wartet. Also machen Sie sich's gemütlich und schalten Sie den Alltag jetzt mal einfach aus. Hier ist Ronny mit dem zeitlosen Klassiker »Eine kleine Träne«.

0: In puncto Veranstaltungskalender möchte ich Sie daran erinnern, dass der Deutsche Club in Brooklyn Park Sie gern willkommen heißen möchte und macht Ihnen ein wirklich tolles Angebot. 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Und am 19. 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Ihre Nummer ist 0403 767 148.
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Das nächste Lied, liebe Freunde, spricht mir irgendwie manchmal aus dem Herzen. Manchmal braucht es nur einen Moment Mut, um etwas zu verändern. Eine neue Liebe, ein lang gehegter Traum oder einfach die Entscheidung, noch einmal neu anzufangen. Genau davon erzählt der nächste Titel. Es geht darum, dass es für das Glück der Liebe und neue Wege niemals zu spät ist. Also Glück der Liebe habe ich natürlich ganz, ganz doll immer noch. Dafür brauche ich keine neuen Wege. Aber hier ist Olaf der Flipper mit dem Lied Es ist nie zu spät. Und ich wünsche Ihnen viel Freude beim Zuhören.

Sag niemals nie ist ein erfolgreicher Popschlager von Andrea Berg aus dem Jahr 2024. Der Titel ist eine treibende, lebensbejahende Partyhymne über Spontanität, die Liebe und den Mut, Chancen zu ergreifen. Es ist Teil ihres gleichnamigen Studioalbums und ich wünsche Ihnen jetzt viel Spaß mit Sag niemals nie von Andrea Berg.

die Schlagerqueen schlechthin Andrea Berg für Sie. Liebe Freunde, der Schlager der Woche steht fest. Gewonnen hat, es war ehrlich gesagt knapp, aber er hat sich durchgesetzt. Gewonnen hat Trafi Deutscher mit dem Lied Herz an Herz Gefühl. Ich bedanke mich für Ihre Anrufe, liebe Zuhörer. Es hat mich wie immer sehr gefreut, mit Ihnen kurz zu plaudern. Und die Auswahl für den Schlager der nächsten Woche können Sie spätestens morgen Abend auf schlagerkarussell.com.au finden. Bevor ich aber nun für Sie Trafi Deutscher spiele, muss ich mich leider auch schon wieder von Ihnen verabschieden. Am Sonntag um 10 Uhr wartet Sigi auf Sie hier im Studio, um Sie zu dem Sonntagsmagazin zu begrüßen. Ich hoffe, das heutige Programm hat Ihnen gefallen und Sie werden nächsten Donnerstag wieder bei mir sein. Ich freue mich auf jeden Fall wieder sehr auf Sie und bis dahin sage ich ganz lieb Tschüss und bleiben Sie gesund. Bye bye, eure Sabine und nun viel Vergnügen mit Trafi Deutscher und dem Herz-an-Herz-Gefühl.

0: 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Einen recht schönen guten Nachmittag, liebe Radiofreunde. Hier ist Renate und wir bringen und begrüßen Sie recht herzlich. Wir bringen Ihnen heutigen Donnerstagnachmittag ein Programm. Wie immer, wir bringen Ihnen alte und neue Schlager, wir bringen Volksmusik, die Clubnachrichten, Aktuelles und Interessantes aus Österreich. Und hier ist nun schon das erste Musikstück für Sie bereit. Die Zillertaler Local Sound bringe Ihnen den Titel Wachsegg Olm Blues. Auf geht's.
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Aktuelles aus der Klimageschichte. Der Dachstein, Schneepegel, ist unter dem Durchschnitt. Jahr für Jahr messen Gletscherexperten im Mai, wie viel Schnee am Dachsteingletscher liegt. Besonders in Zeiten von Klimawandel und Erderwärmung sind diese Daten eben sehr wichtig für die Forschung, den Wintersport, aber auch für den Tourismus. Bei der aktuellen Messung wurde laut Experten ein absoluter Negativwert erreicht. Die aktuellen Wetterbedingungen zeichnen ein besorgniserregendes Bild für die Gletscher. Laut dem Glaziologen Klaus Reingruber von Blue Sky beträgt der aktuelle Schneepegel auf dem Dachsteingletscher 3,70 Meter und liegt damit erheblich unter dem Durchschnitt der vergangenen Jahre. Trotz der aktuell vorhandenen Schneedecke ist diese nach Einschätzung des Glaziologen nicht ausreichend, um die Gletscher effizient zu schützen. Kamerabilder zeigen, die Schneedecke ist zwar da, sie ist aber einfach zu dünn, sagte Herr Reingruber.

0: I Need More of You war der Titel, gesungen von dem Zillertaler Pur. Weiter geht's mit Aktuellem aus Österreich. Ortsbewohner finanzieren ihr eigenes Gasthaus mit. In Schenkenfelden, Bezirk Urfahr-Umgebung, hat am Samstag ein neues Gasthaus eröffnet. An sich ist es nichts Ungewöhnliches. Speziell ist aber die Art und Weise, wie es dazu gekommen ist. Denn das neue Gasthaus wurde durch Genossenschaftsanteile finanziert. Die Bewohnerinnen und Bewohner haben also Geld zusammengelegt. Die Marktschenke wurde mit einem Investitionsvolumen von etwa 1 Million Euro eröffnet. Ein erheblicher Teil der Finanzierung wurde durch Genossenschaftsanteile in Höhe von mehr als 400.000 Euro realisiert. Zudem wurden Förderungen wie die Leerstandsförderung erfolgreich genutzt. Da das Gebäude Eigentum der Genossenschaft ist, fallen also keine Mietkosten an, was die Betriebskosten natürlich reduziert. Der Obmann der Bürgergenossenschaft Schenkenfelden, Johann Pötscher, betont: Die Personalkosten stemmen wir. Wir profitieren natürlich davon, dass keine Mietkosten anfallen, denn es ist unser Eigentum. Unsere Bürgerinnen und Bürger haben das mit organisiert. ORF neuer Gastraum in Schenkenfelden. Nach 2 Jahren Planung und Bau ist es ein wichtiger Treffpunkt im Ort geworden. Nachdem wir jetzt jahrelang kein Gasthaus mehr im Ort hatten und sich dadurch auch das ganze Geschehen im Ort verlagert hat, haben wir jetzt endlich wieder einen Treffpunkt, sagte Heinz Eidenberger, Bankangestellter aus Schenkenfelden. Auch andere Schenkenfelder sind sich sicher, dass im Ort etwas gefehlt hat. Küchenteam kommt einfach aus dem Nachbarort. Ein eingespieltes Küchenteam, bekannt für seine Hausmannskost, konnte aus einer benachbarten Gemeinde übernommen werden, in der ein Wirtshaus eben gerade mal schließen musste.
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Da bleibt keiner mehr sitzen. Das war der Titel von der gebrachten Gruppe Zillertaler Manda. Weiter geht's mit Aktuellen aus Österreich. Der öffentliche Verkehr. Eine neue BIM bringt Ladestationen und Ledersitze. In Graz sind die Weichen für eine neue Straßenbahn gestellt. Am Mittwoch wird das neue Flexi-Modell den Fahrgastbetrieb aufnehmen. Auf die Fahrgäste warten Ledersitze und Handy-Ladestationen. Im Grazer Straßenbahnnetz gibt es noch 22 Garnituren aus den 1970ern und 1980ern. Am Mittwoch fällt der Startschuss nur für eine schriftweise Modernisierung des Fuhrparks der Holding Graz, auf der die Fahrgäste warten, einige Neuerungen. Die sogenannten Flexi-Garnituren sollen den Fahrgästen mehr Komfort, aber auch mehr Sicherheit bringen, sagte Harald Pischler, Konzernsprecher der Holding Graz. Das erste Modell ist ab Mittwoch im Grazer Straßenbahnnetz im Einsatz. 7 weitere Garnituren sollen bis Jahresende folgen. Die Fahrgäste werden immer mehr. Die Graz-Linien transportieren jetzt schon mehr als 300 Fahrgäste pro jeden Tag.

Tausendmal I Love You war der Titel, gesungen von den White Stars. Weiter geht's mit Aktuellem aus Österreich. Weltbund Tagung 2026 vom 3. bis 6. September in Klagenfurt am Wörthersee. In Kärnten zu Gast, willkommen am Wörthersee. Die nächste Weltbundtagung findet 26 am 3. September in Klagenfurt, der Hauptstadt des südlichen Bundeslandes Kärnten, statt. Die Stadt verbindet südliches Flair, kulturelle Vielfalt und landschaftliche Schönheit. Ein idealer Ort für Begegnung, Austausch und gelebte Heimatverbundenheit. Klagenfurt begeistert mit seiner gelungenen Mischung aus Kultur, Geschichte und südlichem Lebensgefühl. Die Altstadt mit ihren barocken Fassaden, dem lauschigen Innenhöfen und kleinen Cafés lädt zum Verweilen ein. Die Stadt ist geprägt vom italienischen Architektur, slowenischer Nähe und österreichischer Bodenständigkeit. Ein Dreiklang, der Klagenfurt einzigartig macht. Der berühmte Lindwurm, auf dem es nur ein Wahrzeichen ist, sondern Symbol für viele Geschichten, die hier seit Jahrhunderten erzählt werden. Museen, Galerien, Festivals und der Benediktinermarkt zeigen, Klagenfurt lebt, denkt weiter und heißt Menschen aus aller Welt willkommen.

0: Was tut ein junger Mann in Paris, wenn er fremd und die Straße nicht kennt und dadurch ist gehemmt? 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

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Oh, ich nenne das einer von den Golden Oldies, gesungen von Vicky Toriani. Weiter geht's mit Aktuellem aus Österreich. Ein Bericht aus der Autobranche. Großauftrag aus Deutschland für Resch GmbH. Die Resch GmbH aus St. Stephan im Rosental im Bezirk Südoststeiermark hat einen bedeutenden Auftrag eines deutschen Automobilherstellers erhalten. Das südoststeirische Technologieunternehmen ist darauf spezialisiert, Automatisierungslösungen für Vorserien und Industrialisierungsphasen zu entwickeln und zu implementieren. Schnittstelle zwischen Entwicklung und Umsetzung. Wenn Automobilhersteller neue Systeme entwickeln, entscheidet sich früh, ob ein Konzept serienfähig ist oder an der Automatisierung scheitert. Genau an dieser Stelle, Schnittstelle zwischen Entwicklung und industrielle Umsetzung, haben wir uns international einen Namen gemacht, so der Geschäftsführer, der das 60-köpfige Unternehmen gemeinsam mit seiner Frau leitet. Nun habe man einen Großauftrag aus Deutschland ans Land gezogen. Eine Versionproduktion des deutschen Herstellers solle valorisiert werden, so Resch. Ein Projekt dieser großen Ordnung für einen der namhaftesten Automobilhersteller der Welt umzusetzen, ist für uns mehr als ein Prestigeauftrag. Kommt aber erst in Jahren auf den Markt. Beim korrekten Auftrag über die Auftraggeber und den genauen Bauteil wurde Stillschweigen vereinbart. Geht es um die entscheidende Frage, ist das über Jahre entwickelte Konzept serientauglich und wirtschaftlich? Das bedeutet für 60 Mitarbeiter in Glojach eine enorme Verantwortung gegenüber dem Auftraggeber, meinte Herr Resch.

0: Wann werden Rosen blühen? War der Titel ungesungen von den Ursprungburmen.
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0: Nun ist es an der Zeit für die aktuellen Clubnachrichten des Austrian Club Adelaide 11 bis 17 Torrance Road, Ovingham. Jeden Freitag ist der Club geöffnet von 6 Uhr bis abends spät. Unser Küchenteam geben ihr Bestes mit hausgemachten Mahlzeiten und auch um sie zu verwöhnen. Für alle Infos, Buchungen sowie Eintrittskarten zu Veranstaltungen, spezielle Floorshows und sonstiges steht Ihnen Sibylle jederzeit zur Verfügung unter der Telefonnummer 0427 234 350. Oder Sie können auch selbst Erfahrung einholen unter www.austrianclubsa.com oder auch auf Facebook. Es geht weiter im Clubprogramm mit einer Veranstaltung am Freitag, den 3. Juli, eine Live-Music-Night mit dem beliebten Jägermeister-Trio, mit Peter, Hans und Herbie auf ihren beliebten Instrumenten. Danach findet am Saturday Night, den 25. Juli, Herbert Staubers 60. Jubiläum Night statt. Natürlich mit Herberts Musik, Unterhaltung und vielleicht auch einige Überraschungen. Das war die Vorschau für den Monat Juli.

Ich bin do und du bist do, sang für sie das Trio Alpine. Weiter geht's mit Aktuellem aus Österreich. Zwischen Himmel und Erde, die Almen im Salzburger Land. Das Ergebnis oder das Erlebnis Österreichs aus dem Landesstudio Salzburg zeigt, wie eng Almen mit dem Leben im Tal verbunden sind. Als Wirtschaftsraum und gepflegte Kulturlandschaft macht sehr deutlich, dass Almen mehr sind als nur Idylle. Sie sind ein Kulturgut im Wandel. Ihre Zukunft entscheidet sich in den Herzen jener, die sie erhalten, Tag für Tag, Sommer für Sommer. Weit oben, wo Weiden den Himmel zu berühren scheinen, beginnt der Almsommer im Einklang mit der Natur. Im Hochkönigsgebiet und im Großarltal entlang des 350 Kilometer langen Salzburger Almenweges durch 25 Pongauer Gemeinden werden in dieser Dokumentation Almen und ihre Menschen vorgestellt. Sennerinnen in einer Auszeit, eine Familie, die mit ihren Kindern den Sommer auf der Alm verbringt und eigene Produkte anbietet. Eine junge Köchin, die früher in einem 5-Sterne-Hotel beschäftigt war, sowie eine Olm, auf der täglich aus frischer Milch, Käse und Butter hergestellt wird. Almen sind mehr als nur Idylle. Man zeigt, wie eng Olmen mit dem Leben im Tal verbunden sind, als Wirtschaftsraum und gepflegte Kulturlandschaft. Rinder, Schafe, Pferde und Ziegen sichern durch Beweidung die Arterien viel Tag. Gleichzeitig steht die Almwirtschaft vor der Frage, wie Tradition, Naturschutz und moderne Freizeitnutzung vereinbar bleiben kann.

0: Die Liebe mit dir tut so gut, war der Titel, gesungen von Trio Tiroler Land. Weiter geht's mit Aktuellem aus Österreich. Ein Bericht über die Eisenbahn. Kürzere Bahnsperre soll den Brenner eigentlich entlasten. Für 2028 geplante 6-monatige Sperre der Bahnstrecke zwischen München und Rosenheim ist nun auf 8 Wochen verkürzt worden. Damit konnte ein Streckenszenario für den Schienengüterverkehr über den Brenner zumindest etwas abgemildert werden. Im vorigen Jahr hätte es von der Deutschen Bahn geheißen, die Strecke München-Rosenheim müsse wegen Sanierungsarbeiten für ein halbes Jahr komplett gesperrt werden. Da der größte Teil des Schienengüterverkehrs über den Brenner über diese Strecke geht, hätte das kaum absehbare Folgen gehabt und die Schiene weiter unter Druck gebracht. Wirtschaftsreibende wandten sich an die Landespolitik. Der Tiroler Verkehrsrat sagte, mehrere Wirtschaftstreibende aus dem In- und Ausland hatten sich an ihn gewandt. Er habe sich darauf an den bayerischen Verkehrsminister und an die Deutsche Bahn gewandt und sich für eine eingleisige Sanierung der Strecke eingesetzt, damit zumindest der Güterverkehr einigermaßen in Betrieb gehalten werden könne.
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Ein super Titel, Goodbye, my love, goodbye, gesungen von den Dreizillertalern. Und weiter geht's mit Aktuellem. Tun Sie gerne fliegen, es gibt weniger Entschädigungen demnächst. EU plant Anschlag auf Rechte von Flugpassagieren. Schlechte Nachrichten vor der Urlaub. Saison. Die EU will die Rechte von Flugpassagieren deutlich schwächen. Die Luftfahrtlobby hat geringe Entschädigungen, längere Wartezeiten und weitere Verschlechterungen hineinverhandelt. Am Dienstag geht die letzte große Sitzung über die Bühne. Dort leisten einzelne Länder Widerstand, darunter auch Österreich. Der Sommerurlaub beginnt und nur Ärger mit den Flügen. Doch dank umfassender Fluggastrechte können Kunden sich auf eine Entschädigung verlassen. Auf EU-Ebene sind jetzt aber einige Änderungen geplant. Am Mittwoch findet die letzte große Verhandlung zwischen Parlament, Rat und Kommission statt. Bis zum 15. Juni soll ein Kompromiss entstehen. Es ist nicht der erste Anlauf. Schon zweimal wollte die EU die Rechte der Passagiere einfach beschneiden, scheiterte aber. Entschädigungen sollen gedrittelt werden. So sollen laut EU-Kommission die Entschädigungen bei großen Verspätungen von über 3 Stunden sinken. Die Entschädigungssätze sollen jeweils auf 1/3 reduziert werden. Konsumenten bleiben damit in Zukunft auf mehrere Kosten sitzen, die mit der Verspätung einhergehen. Auch die Entstattung von Ersatzflügen wird gedeckelt. Bisher müssen Airlines alle Kosten für die Ersatzbeförderung übernehmen. Künftig soll das auf das 4-fache des ursprünglichen Ticketpreises begrenzt werden. Entschädigungen sollen also in allem Maßen sinken.

Ein Leben voller Freude, lautet der Titel, gesungen von den Spatzen Sound. Weiter geht's mit Aktuellem aus Österreich. Das Tal der Vielfalt. Der Nationalpark Thayertal bildet mit dem angrenzenden tschechischen Narodny-Park Podil ein großes grenzüberschreitendes Schutzgebiet, das eine der letzten naturnahen Tallandschaften Mitteleuropas bewahrt. Geprägt durch die markanten Mänder und Umlaufberge der Thaya überrascht das Tal der Vielfalt mit beeindruckenden Ausblicken, eine Fülle an Tier- und Pflanzenarten und vielen Orten, die sich ihren unberührten ursprünglichen Charakter erhalten haben. Der Green Canyon Österreich ist ein einzigartiges Naturschutzgebiet.

Fang mit mir die Sterne ein. Ein Titel gesungen von Sigrid und Marina. Nun, liebe Radiofreunde, ist unsere Sendezeit auch schon leider wieder abgelaufen. Danke, dass Sie wieder bei uns waren und zugehört haben. Herbie und Renate verabschieden sich noch von Ihnen und wir wünschen Ihnen noch einen angenehmen Abend und sagen Goodbye, Servus, bis zum nächsten Mal.

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